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2: Im Studio Anna Löwer. Schönen guten Morgen. Erfolgreiche WM-Generalprobe für die deutsche Fußballnationalmannschaft. Das letzte Testspiel gegen Co-Gastgeber USA endete 2:1 für das DFB-Team. Mehr von Uwe Schimonek.
3: Es war der gewünschte Härtetest in der Hitze von Chicago. In Hälfte 1 gab es zwar ein frühes deutsches Tor durch Kai Havertz, doch dann kamen die Amerikaner besser ins Spiel und erzielten den Ausgleich. Ein anderes Bild in der zweiten Halbzeit. Deutschland machte Druck und das verdiente Siegtor durch Leroy Sané. Und so war Bundestrainer Nagelsmann nach der Partie zufrieden und geht optimistisch in das erste WM-Spiel nächsten Sonntag gegen Curaçao.
2: Der Deutsche Gewerkschaftsbund hat eine verpflichtende Betriebsrente gefordert. Die DGB-Vorsitzende Fahimi sagte dem Redaktionsnetzwerk Deutschland, die Arbeitgeber sollen mindestens einen Teil der Kosten übernehmen. Über eine betriebliche Altersvorsorge wird zusätzlich zur gesetzlichen Rente automatisch Geld fürs Alter angespart. Konkrete Vorschläge, auch für die Finanzierung, will Fahimi Ende des Monats vorstellen. Nach Angaben des DGB haben derzeit rund 20 Millionen Beschäftigte keine betriebliche Altersvorsorge. Wie kann die Ukraine weiter unterstützt und der Druck auf Russland erhöht werden? Darum geht es heute bei einem Treffen in London. Kanzler Merz kommt mit dem britischen Regierungschef Starmer, Frankreichs Präsident Macron und dem ukrainischen Präsidenten Zelensky zusammen, um zu beraten. Bis heute müssen die EU-Staaten sich neue Regeln zur Lohntransparenz verordnen. Oder besser gesagt müssten, denn Deutschland setzt die EU-Richtlinie, die die Gehaltsunterschiede zwischen Männern und Frauen schrumpfen lassen soll, noch nicht um. Frauenministerin Prien hält sie für viel zu bürokratisch. In der Nähe eines Festivals im US-Bundesstaat Ohio sind Schüsse gefallen. Mindestens 12 Verletzte wurden in umliegende Krankenhäuser gebracht, so die Behörden. Offenbar haben 2 Menschen aufeinander geschossen, heißt es weiter. Die Polizei fahndet jetzt nach den Verdächtigen. Die erste DFB-Pokalrunde steht. Der FC Bayern spielt in Osnabrück. Borussia Dortmund fährt zum Hamburger Landespokalsieger HEBC. Außerdem gibt es das Nachbarschaftsduell zwischen Mannheim und Kaiserslautern. Die erste Pokalrunde wird Ende August und Anfang September ausgetragen.
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2: Viele Wolken sind heute Morgen erstmal das große Thema und gerade im Norden kann es auch ab und zu nass werden, vereinzelt sogar mit kurzem Gewitter. Richtung Süden ist es öfter mal trocken, an den Alpen kommt höchstens mal ein Schauer runter. Dazu steigen die Höchstwerte auf 18 bis 26 Grad. Ganz im Norden kann es außerdem windig werden. Morgen startet es noch freundlich, dann kommen von Westen mehr Wolken rein, nachmittags und abends sind teils kräftige Gewitter drin, maximal bis 28 Grad.

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2: Im Studio Anna Löwer. Schönen guten Morgen. Generalprobe geglückt. Deutschland hat das letzte Testspiel vor der Fußball-WM gegen Co-Gastgeber USA mit 2:1 gewonnen. Die Tore in Chicago erzielten Kai Havertz und Leroy Sané. Bundestrainer Julian Nagelsmann blickt nun optimistisch auf das Turnier ab der kommenden Woche. Er sagte im RTL-Fernsehen:
3: Ich fand es einen perfekten Test für uns von den Witterungsbedingungen vom Gegner, die emotional spielen. Ja, insgesamt bin ich zufrieden. Wir haben jetzt 9-mal in Folge gewonnen. Das musst du auch erstmal machen.
2: Donnerstag startet die WM, nächsten Sonntag muss Deutschland dann gegen Curaçao ran. Wie kann die Ukraine weiter unterstützt und der Druck auf Russland erhöht werden? Darum geht es heute bei einem Treffen in London. Auch Kanzler Merz ist dabei. Mehr von Daniel Bornberg.
4: Es kommt eine Viererrunde zusammen. Neben Kanzler Merz sind der britische Regierungschef Starmer, Frankreichs Präsident Macron und der ukrainische Präsident Zelensky dabei. Der hatte zuletzt ein persönliches Treffen mit Russlands Machthaber Putin auf neutralem Boden angeboten, um über ein Ende des Krieges zu verhandeln. Doch das lehnte der Kreml-Chef ab, wie bisher auch schon jeden anderen Versuch. Putin hält also an seinem brutalen Kriegskurs fest.
2: Der Deutsche Gewerkschaftsbund fordert eine verpflichtende Betriebsrente für alle. Das hat die DGB-Vorsitzende Fahimi dem Redaktionsnetzwerk Deutschland gesagt. Wer die Kosten am Ende genau trägt, ließ sie offen. Klar ist laut Fahimi aber, die Arbeitgeber sollen mindestens einen Teil der Kosten übernehmen. In der Nähe eines Festivals im US-Bundesstaat Ohio sind Schüsse gefallen. Mindestens 12 Verletzte wurden in umliegende Krankenhäuser gebracht, so die Behörden. Offenbar haben 2 Menschen aufeinander geschossen, heißt es weiter. Die Polizei fahndet jetzt nach den Verdächtigen. Papst Leo XIV. Feiert heute im Zentrum von Madrid eine große Messe mit frohen Leichnamsprozessionen. Zu dem Gottesdienst werden rund 1 Million Gläubige erwartet. Die Spanienreise des Papstes dauert insgesamt eine Woche. Der VfL Osnabrück hat in der ersten DFB-Pokalrunde das wohl härteste Los erwischt. Der Zweitliga-Aufsteiger trifft auf den FC Bayern. Oberligist HEBC aus Hamburg empfängt Borussia Dortmund. Stuttgart spielt bei Hansa Rostock und es kommt zum Traditionsnachbarschaftsduell Waldhof Mannheim gegen Kaiserslautern.
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2: Viele Wolken sind heute Morgen erstmal das große Thema und gerade im Norden kann es auch ab und zu nass werden, vereinzelt sogar mit kurzem Gewitter. Richtung Süden ist es öfter mal trocken, an den Alpen kommt höchstens mal ein Schauer runter. Dazu steigen die Höchstwerte auf 18 bis 26 Grad. Ganz im Norden kann es außerdem windig werden. Morgen startet es noch freundlich, dann kommen von Westen mehr Wolken rein, nachmittags und abends sind teils kräftige Gewitter drin, maximal bis 28 Grad.

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3: Im Studio Anna Löwer. Schönen guten Morgen. Die deutsche Fußballnationalmannschaft hat die Generalprobe für die WM erfolgreich geschafft. Gegen Co-Gastgeber USA siegte das DFB-Team 2:1. Kai Havertz brachte Deutschland bereits früh in Führung. Der Stürmer vom FC Arsenal war nach der Partie zufrieden und sagte im RTL-Fernsehen:
4: Ich glaube, wir haben alles in allem ein gutes Spiel gemacht. Ich glaube, zweite Halbzeit war noch mal besser auf jeden Fall. Ich glaube, wir können froh sein. Gehen mit Selbstbewusstsein jetzt ins erste Gruppenspiel und haben uns gut vorbereitet. 9. Sieg in Folge, also läuft ganz gut.
3: Nächsten Sonntag startet Deutschland dann gegen Curaçao in die WM. In der Debatte über die geplante Rentenreform will der Deutsche Gewerkschaftsbund sich für eine verpflichtende Betriebsrente stark machen. Das hat die DGB-Vorsitzende Fahimi dem Redaktionsnetzwerk Deutschland gesagt. Finn Riebesel-Freundlieb.
5: Das bedeutet, zusätzlich zur gesetzlichen Rente soll automatisch Geld für das Alter angespart werden. Wer die Kosten am Ende genau trägt, ließ Fahimi offen. Für sie ist aber klar, die Arbeitgeber sollen mindestens einen Teil der Kosten übernehmen. Konkrete Vorschläge will man Ende des Monats vorstellen. Nach Angaben des DGB haben derzeit rund 20 Millionen Beschäftigte in Deutschland keine betriebliche Altersvorsorge.
3: Deutschland, Großbritannien und Frankreich wollen die Bemühungen für ein Ende des Ukraine-Krieges wieder anschieben. Heute gibt's dazu ein Treffen in London. Kanzler Merz, der britische Regierungschef Starmer, Frankreichs Präsident Macron und der ukrainische Präsident Zelensky sind dabei. Bis heute müssen die EU-Staaten sich neue Regeln zur Lohntransparenz verordnen. Oder besser gesagt müssten, denn Deutschland setzt die EU-Richtlinie, die die Gehaltsunterschiede zwischen Männern und Frauen schrumpfen lassen soll, noch nicht um. Frauenministerin Prien hält sie für viel zu bürokratisch. Die erste DFB-Pokalrunde steht. Der FC Bayern spielt in Osnabrück. Borussia Dortmund fährt zum Hamburger Landespokalsieger HEBC. Außerdem gibt es das Nachbarschaftsduell zwischen Mannheim und Kaiserslautern. Die erste Pokalrunde wird Ende August und Anfang September ausgetragen.
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3: Viele Wolken sind heute Morgen erstmal das große Thema und gerade im Norden kann es auch ab und zu nass werden, vereinzelt sogar mit kurzem Gewitter. Richtung Süden ist es öfter mal trocken, an den Alpen kommt höchstens mal ein Schauer runter. Dazu steigen die Höchstwerte auf 18 bis 26 Grad. Ganz im Norden kann es außerdem windig werden. Morgen startet es noch freundlich, dann kommen von Westen mehr Wolken rein, nachmittags und abends sind teils kräftige Gewitter drin, maximal bis 28 Grad.

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3: Alle Hits des Jahres 1970 aus den offiziellen englischen Charts. Es gab damals eine Top 50 mit 231 Hits in diesem gesamten Jahr. Das meiste haben wir schon hinter uns, denn es ist jetzt die 11. Sendung und wir sind jetzt auf dem Platz 73 angelangt, denn da gibt es zwei Titel mit gleicher Punktzahl. 13 Wochen in den Charts, Platz 7 erreicht haben Chicago. Ihr Titel heißt 25 or 624. Und dann kommen die Moody Blues mit Question, 12 Wochen in den Charts, bis zum Platz 2 gekommen.

Diese Sendung läuft schon 10 Minuten und wir haben erst 2 Stücke geschafft. Das waren die Moody Blues mit Question und davor Chicago mit 25 or 624. Das war der Platz 73. Auf den Platz 72 kommt nun der erste Nummer 1 Hit in dieser Serie. Das ist Jimi Hendrix. 12 Wochen war er dabei, Platz 1 hat er geschafft, wie gesagt. Und der Titel Voodoo Child auf unserem Platz 72.

Voodoo Child von Jimi Hendrix mit seiner Experience und mit einem dezenten Brummen des Gitarrenverstärkers ganz zu Anfang des Stückes. Weiter geht's mit den White Plains. 13 Wochen waren sie dabei, Platz 8 haben sie erreicht. Julie, Do You Love Me heißt ihr Titel auf unserem Platz 71.

Julie, do you love me? Das waren die White Plains. Und nun kommt ein ganz seltener Fall in den englischen Charts, nämlich es kommt eine deutsche Band. Das sind die Rattles. 14 Wochen waren sie in den Charts, Platz 8 haben sie erreicht mit ihrem Titel The Witch. Und damit sind sie dann also auf dem Platz 70 gelandet.

Patches, das war Clarence Carter. Die nächsten beiden Titel sind punktemäßig wieder dicht beieinander, deshalb spiele ich sie im Stück. 14 Wochen waren sie beide in den Charts. Der erste Titel hat den Platz 7 erreicht, das sind die Temptations mit Ball of Confusion auf dem Platz 68. Und der zweite, das sind die Cufflinks mit dem Platz 10 als höchster Position, When Julie Comes Around auf unserem Platz 67.

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Das waren die Cufflinks mit When Julie Comes Around und davor hatten wir die Temptations mit Ball of Confusion. Auf dem Platz 66 ist die Gruppe Steam, 14 Wochen in den Charts, Platz 9 erreicht. Ihr Titel Na Na, Hey Hey, Kiss Him Goodbye.

Nana, hey, hey, kiss him goodbye, das war die Gruppe Steam. Weiter geht's mit den Chairman of the Board. Ihr Titel heißt Give Me Just a Little More Time. 13 Wochen waren sie in den Charts damit und auf Platz 3 war die höchste Position. Das ist unser Platz 65.

Give me just a little more time, das waren die Chairman of the Board. Und nun geht's auf eine Taxifahrt. Big Yellow Taxi heißt der Titel von Joni Mitchell. 15 Wochen war sie damit in den Charts, Platz 11 hat sie erreicht und das ist der Platz 64.

Joni Mitchell, Big Yellow Taxi. Weiter geht's mit Edison Lighthouse. Die haben auch jetzt den Platz 1 erreicht. Und zwar waren sie 5 Wochen lang auf Platz 1, bei 12 Wochen insgesamt in den Charts. Ihr Titel: Love Grows Where My Rosemary Grows. Unser Platz 63. Mhm.

Love Grows Where My Rosemary Grows. Das waren Edison Lighthouse. Die nächsten beiden Titel haben die gleiche Punktzahl erreicht, deshalb kommen sie im Doppelpack. Da sind die Jackson 5 die ersten. 13 Wochen waren sie dabei, haben den Platz 2 erreicht mit I Want You Back. Und danach kommt Marvin Gaye, der hat den Platz 9 erreicht bei 14 Wochen Laufzeit. Und sein Titel heißt Abraham, Martin and John. Die beiden auf unserem Platz 61.

haben wir mal ein Stück des Originals gehört. Das war Dion DiMucci aus dem Jahr 1968, ein Hit in den USA. Abraham, Martin and John. 1970 also dann für Marvin Gaye ein Hit in England. Abraham, Martin and John. So, und damit ist schon wieder Zeit für den letzten Titel in dieser Sendung. 13 Wochen in den Charts, Platz 5 erreicht. Das haben die Kings und ihr Titel Ape Man, unser Platz 60.

0: Das waren die Kinks mit ihrem Ape Man und ich sage tschüss bis zum nächsten Mal.
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2: Im Studio Anna Löwer. Schönen guten Tag. In der Debatte über die geplante Rentenreform will der Deutsche Gewerkschaftsbund sich für eine verpflichtende Betriebsrente stark machen. Das hat die DGB-Vorsitzende Fahimi dem Redaktionsnetzwerk Deutschland gesagt. Finn Riebesel Freundlieb.
3: Das bedeutet, zusätzlich zur gesetzlichen Rente soll automatisch Geld für das Alter angespart werden. Wer die Kosten am Ende genau trägt, ließ Fahimi offen. Für sie ist aber klar, die Arbeitgeber sollen mindestens einen Teil der Kosten übernehmen. Konkrete Vorschläge will man Ende des Monats vorstellen. Nach Angaben des DGB haben derzeit rund 20 Millionen Beschäftigte in Deutschland keine betriebliche Altersvorsorge.
2: In London geht's heute um ein mögliches Ende des Ukraine-Krieges. Bundeskanzler Merz, Frankreichs Präsident Macron und Britenpremier Starmer kommen mit dem ukrainischen Präsidenten Zelensky zusammen. Der hatte zuletzt ein persönliches Treffen mit Russlands Machthaber Putin vorgeschlagen, um direkt zu verhandeln. Doch der Kreml-Chef lehnte ab. Die Ukraine-Expertin Oksana Huss sagte bei NTV.
4: Mein Gefühl sagt, man wartet eher auf ein Fenster der Möglichkeiten. Also zum Beispiel, dass Präsident Putin abgesägt wird von den russischen Eliten. Und somit hofft man auf eine Regimeänderung. Ich glaube, man hat wenig Hoffnung oder Erwartung, da tatsächlich mit Putin zu verhandeln.
2: Deutschland setzt die EU-Regel zur Lohntransparenz noch nicht um. Bis heute sollten das die EU-Staaten eigentlich gemacht haben. Bundesfrauenministerin Prien hält die Richtlinie für zu bürokratisch und will nachverhandeln. Durch mehr Transparenz sollen die Gehaltsunterschiede zwischen Frauen und Männern verringert werden. Generalprobe geglückt. Deutschland hat das letzte Testspiel vor der Fußball-WM gegen Co-Gastgeber USA mit 2:1 gewonnen. Die Tore in Chicago erzielten Kai Havertz und Leroy Sané. Bundestrainer Julian Nagelsmann blickt nun optimistisch auf das Turnier ab der kommenden Woche. Er sagte im RTL-Fernsehen.
5: Ich fand es einen perfekten Test für uns von den Witterungsbedingungen vom Gegner, die emotional spielen. Ja, insgesamt bin ich zufrieden. Wir haben jetzt 9-mal in Folge gewonnen. Das musst du auch erstmal machen.
2: Donnerstag startet die WM. Nächsten Sonntag muss Deutschland dann gegen Curaçao ran.
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2: Viele Wolken sind heute Vormittag dabei und vor allem im Norden kommen auch mal ein paar Schauer runter. Ganz kurz ist sogar ein Gewitter drin. Richtung Süden mischen Sonne und Wolken mit. Meist bleibt es trocken. An den Alpen kann es ab und zu kurz nass werden. Dazu Höchstwerte von 18 bis 26 Grad. Morgen startet es oft sonnig, später ziehen von Westen her mehr Wolken auf. Am Nachmittag und Abend sind im Westen und an den Alpen kräftige Gewitter möglich. Maximal bis 28 Grad.

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2: Im Studio Anna Löwer. Schönen guten Tag. Etwa 20 Millionen Beschäftigte haben keine betriebliche Altersvorsorge. Das kritisiert der Deutsche Gewerkschaftsbund und will da etwas gegen tun. Der DGB schlägt eine verpflichtende Betriebsrente vor. Das bedeutet, man spart automatisch Geld fürs Alter, um dann am Ende die gesetzliche Rente aufzubessern. DGB-Chefin Fahimi sagte dem Redaktionsnetzwerk Deutschland, die zusätzliche Altersvorsorge sollte von den Arbeitgebern mitfinanziert werden. Konkrete Vorschläge will sie in den kommenden Wochen vorlegen. Wie kann die Ukraine weiter unterstützt und der Druck auf Russland erhöht werden? Darum geht es heute bei einem Treffen in London. Mit dabei Bundeskanzler Merz, der britische Regierungschef Starmer, Frankreichs Präsident Macron und der ukrainische Präsident Zelensky. Solche Treffen sind wichtig, sagte die Ukraine-Expertin Oksana Hus bei NTV.
3: Die finden auf höchster politischer Ebene statt, die zeigen den Zusammenhalt, aber die sind auch wichtig zu internen und geheimen Koordination, also Druck durch Sanktionen, Austausch zu ballistischen Raketen, zu Verteidigung und Möglichkeiten, Deep Strikes gegen Ölraffinerien oder strategische Waffenobjekte in Russland fortzusetzen.
2: Bis heute müssen die EU-Staaten sich neue Regeln zur Lohntransparenz verordnen. Oder besser gesagt müssten, denn Deutschland setzt die EU-Richtlinie, die die Gehaltsunterschiede zwischen Männern und Frauen schrumpfen lassen soll, noch nicht um. Frauenministerin Prien hält sie für viel zu bürokratisch. In der Nähe eines Festivals im US-Bundesstaat Ohio sind Schüsse gefallen. Mindestens 12 Verletzte wurden in umliegende Krankenhäuser gebracht, so die Behörden. Offenbar haben 2 Menschen aufeinander geschossen, heißt es weiter. Die Polizei fahndet jetzt nach den Verdächtigen. Jetzt dauert es nicht mehr lang. Heute in einer Woche steht für das DFB-Team das erste Spiel bei der WM an. Es geht gegen Curaçao. Und die Mannschaft ist optimistisch, denn die Generalprobe gegen die USA ist geglückt. Im letzten Testspiel vor dem Turnier hatte sich Deutschland gestern 2:1 durchgesetzt.
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2: Viele Wolken sind heute Vormittag dabei und vor allem im Norden kommen auch mal ein paar Schauer runter. Ganz kurz ist sogar ein Gewitter drin. Richtung Süden mischen Sonne und Wolken mit. Meist bleibt es trocken. An den Alpen kann es ab und zu kurz nass werden. Dazu Höchstwerte von 18 bis 26 Grad. Morgen startet es oft sonnig, später ziehen von Westen her mehr Wolken auf. Am Nachmittag und Abend sind im Westen und an den Alpen kräftige Gewitter möglich. Maximal bis 28 Grad.

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1: Hallo zusammen, herzlich willkommen. Ja, ihr habt genau zum richtigen Zeitpunkt eingeschaltet. Hier ist Carsten Weidenfeld und ihr hört Gutes von gestern. Die musikalische Zeitreise durch die bunten 70er. Ich habe euch wieder eine ganze Menge kultiges Zeug mitgebracht und die ein oder andere Musikgeschichte gibt's natürlich auch wieder dazu. So, na dann, gute Unterhaltung hier bei Gutes von gestern.
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Hallo und schön, dass ihr mit dabei seid. Ja, wir haben gerade diesen unverkennbaren Gitarrensound von Mark Knopfler gehört. Wusstet ihr, dass die Dire Straits diesen Song fast gar nicht veröffentlicht hätten? Ja, weil sie sich anfangs kaum die Studiozeit leisten konnten. Verrückt, oder? Aber wir bleiben direkt im Jahr 1978 und drehen weiter auf. Als nächstes hört ihr eine Band, die damals eigentlich als Inbegriff des Rock galt, sich aber für diesen Song an den damals boomenden Disco-Sound herantraute. Sehr zum Ärger einiger Puristen. Ja, und danach wird es magisch mit einem der berühmtesten Saxophon-Soli aller Zeiten. Hier kommen jetzt für euch The Rolling Stones mit Miss You und dann im Anschluss Gary Rafferty mit Baker Street.

Das war Gary Rafferty, ein Song, der weltweit die Charts stürmte. Ja, und das Saxophon fast über Nacht zum coolsten Instrument der Popwelt machte. Wir machen weiter mit zwei Legenden, die unterschiedlicher kaum sein könnten. Zuerst bringen wir euch den unverkennbaren Falsett-Gesang der Bee Gees. Der Soundtrack zu Saturday Night Fever dominierte das Jahr 1978 so stark, dass zeitweise jede dritte verkaufte Tonträger in den USA von ihnen stammte. Ja, und danach wechseln wir zu The Who. Der Song Who Are You wurde übrigens zum Markenzeichen einer ganzen TV-Generation, als er Jahrzehnte später der Titelsong für CSI Las Vegas wurde. Viel Spaß mit diesem Doppelpack.

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2: Weiter geht es jetzt mit ein bisschen New Wave und puren Powerpop. Wir spielen euch Blondie mit dem Song Dennis. Debbie Harry, das war die Frontfrau von der Gruppe Blondie, war damals das ultimative Postergirl der New Yorker Punk-Szene, ja, bevor sie den Mainstream eroberte. Und direkt im Anschluss gibt es Die Cars, Just What I Needed, gilt heute als der perfekte Popsong, weil er die rohe Energie des Punk mit extrem eingängigen Synthesizer-Melodien verband. Also Ohren auf für Blondie mit Dennis und The Cars, Just What I Needed.

So, das war ich, der kalifornische Coolfaktor von den Cars. Ja, und wir bleiben beim Pop, wechseln aber die Richtung. Wusstet ihr, dass Kate Bush erst 19 Jahre alt war, als sie mit Wuthering Heights die Charts anführte? Sie war die erste Frau überhaupt, die mit einem selbstgeschriebenen Song einen Nummer-1-Hit landete. Ja, und danach wird es wieder deutlich rockiger mit Foreigner. Hot-Blooded war damals der Soundtrack für jede Highschool-Party. Hier sind Kate und Foreigner für euch. Kate Bush mit Wuthering Heights und Foreigner mit Hot-Blooded.

Boah, was für eine Stimme von Kate Bush, oder? So, wir kommen nun zu einem Song, den ihr garantiert alle mitsingen könnt. 1978 war das Jahr von Grease. John Travolta und Olivia Newton-John lieferten mit diesem Duett einen der meistverkauftesten Songs der Musikgeschichte ab. Ja, und danach wird es schwedisch perfekt. Aber waren 1978 auf dem absoluten Höhepunkt ihrer Schaffenskraft. Take a Chance on Me zeigt ihre unschlagbare Fähigkeit, komplexe Harmonien so klingen zu lassen, als wären sie ganz einfach. Und ich wünsche euch viel Spaß beim Mitsingen.

Wir schalten jetzt einen Gang höher in Richtung Stadion Rock unter Reggae-Einfluss. Zuerst starten wir mit Boston mit Don't Look Back. Wusstet ihr, dass Tom Scholz, das ist der Kopf der Band, ein Ingenieur vom MIT war? Ja, und er hat fast sein gesamtes Equipment selbst gebaut. Ja, und das hört man an diesem fetten Sound. Müsst ihr einmal drauf achten. Und danach gibt es das Debüt einer Band, die die 80er Jahre prägen sollten, wie kaum eine andere. The Police mit Roxanne hören wir danach. Fun Fact dazu, der Song war anfangs ein Flop, bis ein DJ in den USA ihn rauf und runter spielte. Ja, und bums war das Ding der absolute Hammer. Aber damals, 1978, wie der Song rauskam von Sting and the Police, Roxanne, da war das Ding ein absoluter Flop. So kann es gehen. Das kennt man ja aus der Musikgeschichte.

Ja, liebe Musikfreunde, das war's leider schon wieder für den Moment. Das war Gutes von gestern. Ich sage Dankeschön fürs Einschalten und ich freue mich auf die nächste Sendung. Tschüss und bye bye, sagt Carsten Weidenfeld.

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2: Moin, moin allerseits und herzlich willkommen zur 70er-Jahre-Show. Mein Name ist Thorsten Schmidt und ich habe es schon öfters erwähnt, dass ich ausgesprochen gerne auf Flohmärkte gehe und dort dann ganz besonders nach CDs mit 70er-Jahre-Compilations Ausschau halte. Und beim letzten Flohmarktbesuch, da bin ich wieder

40 Powerhits Best of 70s Charts, so heißt die Doppel-CD, die ich diesmal auf dem Flohmarkt gefunden habe. Und sie zu finden war nicht schwer, weil mir ein quietschbuntes Cover entgegenleuchtete. Bunte Schrift auf rosanem Untergrund. Kann ich euch im Radio leider nicht zeigen, aber auf der Playliste zur Sendung, da ist das Cover abgebildet. Und diese Playliste findet ihr im Internet unter www.musikausstudiobremen.de.

Mighty Joe von Shocking Blue, Can You Do It von Jordi und Always Yours von Gary Glitter. Das sind drei Songs von dieser Doppel-CD, 40 Powerhits Best of 70s Charts. Insgesamt sind dort 40 Songs zu finden, die sich sicherlich irgendwann in den 70ern mal in irgendeinem Land unter den Besten der dortigen Hitparade platzieren konnten, aber nicht unbedingt bei uns in Deutschland. Und genau das macht diese Compilation interessant. Unter den 40 Songs sind einige dabei, die auch in Deutschland Hitparaden Erfolge feiern konnten. Aber selbst wenn ich diese Hits in dieser Sendung weglasse, bleiben immer noch genügend interessante Songs für eine Sendestunde übrig.

Lazy Lady war schon in den 60ern ein Hit für Fats Domino und in den 70ern gab es diverse Songs mit diesem Titel. Das waren aber alles keine Coverversionen, sondern eigenständige Neukompositionen. Ebenso wie diese Lazy Lady von den beiden Belgiern Charles Dumoulin und Freddy de Meyere. Sie nannten sich Lester and Danwood und belegten mit ihrer Single Platz 22 in Belgien. Kincaid war eine Band um den Sänger John Knowles, wobei die Band gab es eigentlich gar nicht, es war eine reine Studioproduktion. Nach dem großen Hit mit Dream Satin a Penny machte John Knowles als John Kincaid solo weiter. Erfolg fand er allerdings nur in Deutschland, in seiner englischen Heimat blieb er völlig unbekannt. Bei uns hingegen brachte er 9 weitere Singles in die Hitparade und manchmal sang er seine Hits auch auf Deutsch. Und mich brachte das dazu, tatsächlich mehrfach die ZDF-Hitparade mit Dieter Thomas Heck einzuschalten, wenn John Kincaid dort aufgetreten ist oder Barry Ryan. Do You Remember Marilyn hatte nichts mit Marilyn Monroe zu tun, mit irgendeiner anderen Marilyn kam Kincaid auf Platz 20 in der deutschen Hitparade.

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4: Ihr hört immer noch die 70er-Jahre-Show mit einigen Songs von der Doppel-CD 40 Powerhits Best of 70s Charts. Diese Compilation ist nicht mehr ganz frisch, sie stammt aus dem Jahr 2009. In die Läden gebracht wurde sie von Zyx Music, ein deutsches Label, und die sind in den 80ern bekannt geworden als Wiederveröffentlichungslabel. Allgemein für alles, was in den Diskotheken rauf und runter gedudelt wurde, und ganz speziell für Italo-Disco-Hits. Und damit haben sie sich bei uns einen Namen gemacht. Deshalb verwundert es umso mehr, dass sie 40 Power-Hits Best of 70s Charts rausgehauen haben. Das lag deutlich außerhalb ihrer Kernkompetenz. Und deshalb fragt man sich zu Recht, ob der Titel nicht eine Mogelpackung ist. 40 Power-Hits... Na gut, geschenkt. Aber Best of 70s Charts? Ha, sicherlich nicht. Obwohl, mit Doctor's Orders von Carol Douglas war immerhin ein Nummer 1-Hit dabei. Eine Nummer 1 in Belgien.

Hotshot von Karen Young, ein Diskothekenknüller aus dem Jahr 78, zumindest in den Niederlanden. Dort belegte die Single Platz 2 in den Dutch Single Charts, bei uns auf Platz 42. Jetzt gibt's noch drei Songs, die auch bei uns in den Diskotheken für volle Tanzflächen gesorgt haben. Zebedek von der Zaragoza Band, That's the Way I Like It von Casey and the Sunshine Band und Charlie Brown von Two Man Sound.

Die Gruppe Two Man Sound habe ich damals im Musikladen gesehen und ihr Auftritt hat mich seinerzeit etwas ratlos zurückgelassen. Sie hießen Two Man Sound und waren doch zu dritt. Na gut. Das waren 15 Songs von der Doppel-CD 40 Power Hits Best of 70s Charts und mehr gibt es dazu nicht zu sagen. Aber auch wenn ich vorhin am Titel dieser Compilation herumgemäkelt habe, Best of 70s Charts, hahaha, so ist doch genau das der Grund, weshalb ich diese CD auf dem Flohmarkt erstanden habe. Weil eben nicht die besten, die größten, die erfolgreichsten Songs der 70er darauf zu finden sind, sondern einige Songs, die ihre Hitparaden ehren, in irgendwelchen Ländern eingesammelt haben, aber nicht bei uns. Diese Songs waren wirklich nicht oft zu hören in unserem Programm. Nicht schön, aber selten und das macht die Compilation so interessant. Ich verabschiede mich mit der größten Rarität von dieser Doppel-CD. Ich kannte weder die Gruppe The Garnets, noch kannte ich den Song Go Lila. Die Garnets kamen aus Belgien, aber für diesen Song habe ich nicht mal in der belgischen Hitparade eine Notierung gefunden. Dafür gibt's für euch das Plattencover zu besichtigen auf der Playliste zur Sendung im Internet unter www.musikausstudiobremen.de und dort findet ihr weitere Informationen über die gespielten Songs. Jetzt also die Garnets mit Go Lila und ich verabschiede mich und wünsche euch noch einen schönen Tag, einen schönen Abend und eine schöne Woche. Ihr und euer Thorsten Schmidt.

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1: Und damit hallo und herzlich willkommen zur 22. Ausgabe von C60 mit Musik, die früher wirklich im Radio lief. Wir sind mit meinen alten Kassetten noch immer bei Mitschnitten aus dem April des Jahres 1978 und los geht's heute mit einem Herrn, der Teil der Rentnerband war, ebenso die eine Hälfte des Duos Windows und der zwischen 1975 und 88 7-mal in den deutschen Singlecharts vertreten war, aber nicht mit diesem Titel hier.

Die Platte erschien bereits im Jahre 1977, lief aber im April des Jahres 78 noch immer im Radio. Das war Peter Petrell und Ich mag dich nicht. Und die Rückseite der Single, die hieß Ich fahr so gerne Rad. So, den nächsten Titel habe ich damals wirklich sehr geliebt, denn offenbar habe ich ihn immer mitgeschnitten, wenn es dafür die Gelegenheit gab. Und die gab es noch einmal im April des Jahres 78. Sahara und Mr. Mister.

Die beiden hier, die kamen aus Holland und sie hatten 1977 zwei Hits in den deutschen Singlecharts. Der zweite hieß I Believe in You und davon war dies hier die deutsche Fassung. Das waren Rosi und Andres und zwei wie du und ich. So und jetzt ein Titel, der 1958 ein Hit war in den Singlecharts in Amerika in der Version von Dion und den Bellmans. Diese Fassung hier, die kam im Mai 1978 in die deutschen Singlecharts. Sie lief aber bereits im April im Radio. Hier ist der neunte Hit für Show Waddy Waddy und der heißt I Wonder Why. 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

Es war sein erster Top-10-Hit in den deutschen Verkaufscharts. Der erreichte Anfang des Jahres 1978 die Nummer 7. Das war Roland Kaiser und ein Lied über sieben Fässer Wein. Eine Komposition, die schon 5 Jahre zuvor ein Hit war für Sigi Hoppe. Und jetzt Umberto Tozzi mit dem Titel, mit dem Howard Carpendale seinen größten Hit hatte. Dies hier die Originalversion und die erreichte Ende des Jahres 77 die Nummer 4. Hier ist Ti Amo.

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Ja, das war eine Aufnahme, nach der ich ziemlich lange gesucht habe, denn ich konnte einfach keinen Titel von der Gruppe Smokey finden, der Somebody to Love heißt. Und das hat auch einen Grund, denn das war gar nicht die Gruppe Smokey, das war David Parker aus Bad Segeberg. Und das Ganze ein Diskothekenhit bei uns im März des Jahres 1978. Ja, und den nächsten Titel, den hörten wir in der vergangenen Woche bereits in der deutschen Version von Christian Schäffler. Hier ist das Vorbild von Live Garrett. Und das war für ihn sein zweiter Hit bei uns im Frühjahr des Jahres 1978. Hier ist die Runaround 2.

Ich glaube, dass es Lutz Ackermann war, der damals so begeistert war von den Darts, dass er ihnen eine komplette halbe Stunde im Vormittagsmagazin des NDR gewidmet hat. Natürlich liefen dort ihre ersten beiden Singles, aber auch dieser Titel hier aus ihrer Debüt-LP. Das war ein Lied über Bells in My Heart. Und jetzt noch einmal Bert Behl aus Berlin-Spandau, der im Talentschuppen entdeckt wurde. Beim letzten Mal hörten wir seine zweite Single, dies hier war seine sechste. Ein Titel aus dem Jahre 1978. Ich bin ein hoffnungsloser Fall.

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Sein dritter Hit aus den deutschen Singlecharts im Sommer des Jahres 1978 erfolgreich in der Diskotheken-Hitparade. Das war Bert Beel und der ist ein hoffnungsloser Fall. Und ich schätze, dass ich den Titel damals in der deutschen Schlagerparade des NDR mitgeschnitten habe. So auch den nächsten, das war der erste Hit bei uns für Hanna Haller, ein Funkhit im Sommer des Jahres 1978, geschrieben von Harald Faltermeier. Das kannst du also auch nicht.

Dieser Herr, der stammt aus Budapest, er lebt aber in Österreich und ist hauptsächlich Schauspieler. Er hat aber in der zweiten Hälfte der 70er Jahre auch ein paar Platten aufgenommen. Dies hier war vermutlich seine zweite Single. Aus dem Jahr 1978, das war Bela Ernie und Baby, warum bist du nicht mehr mein Baby? Und jetzt der Nachfolgehit zu dem größten Charterfolg von Howard Carpendale, nämlich Ti Amo. Die Single kam in die deutschen Singlecharts im Mai des Jahres 1978 und wir treffen sie auf der langen Reise durch die Nacht.

0: Und noch ein Herr mit dem Nachfolgehit zu seinem größten Charterfolg. Der hieß Tanze Samba mit mir und erreichte Ende 1977 die Nummer 4. Dieser Titel war erfolgreich in den Musikboxen in Deutschland im April des Jahres 78. Das war Tony Holiday und die Disco Lady. Der nächste Titel, der war sogar ein Verkaufshit bei uns, und zwar beide Seiten der Single. Die Frau von Gegenüber erreichte die Nummer 36 und diese Seite die Nummer 24. Hier ist Frank Zander und der Disco-Planet.
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Übrigens, Oxygen ist hier geblieben. Falls ihr ihn in irgendeiner Diskothek treffen solltet, so grüßt ihn schön von mir. Und wenn er nicht gestorben ist, dann lebt er heute noch.

Die Platte erschien bereits im Frühjahr des Jahres 1966, erreichte aber erst im Laufe des Jahres 67 die Nummer 3 in den deutschen Singlecharts. Der größte Hit bei uns für Almartino, das war ein Lied über Spanish Eyes. Tja, und das war's dann für die 22. Ausgabe von C60. Die nächste Ausgabe folgt in einer Woche. Und bis dahin sage ich Tschüss.

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3: Moin moin allerseits und herzlich willkommen bei der 70er-Jahre-Show. Mein Name ist Thorsten Schmidt und als wir kürzlich den 3. Geburtstag von Radio 70 gefeiert haben, da ist mir was aufgefallen. Wir haben zwar ganz viele Hits und auch ganz viele Raritäten in unserem regelmäßigen Programm, hauptsächlich aus den deutschen, englischen und amerikanischen Hitparaden. Hunderte von Songs, aber dennoch gibt es einige Perlen aus den 70ern, die noch nie bei Radio 70 zu hören waren. Ja, noch nie. Nicht ein einziges Mal. Ja, man glaubt es kaum, aber so ist es. Und das möchte ich ändern. In der nächsten Stunde hört ihr nur und ausschließlich Aufnahmen zum allerersten Mal bei Radio 70. Zum Beispiel diese hier, Let the Music Play. Und das machen wir gerne. One ticket, please.

Das ist ein Hammer. Ja, kaum zu glauben. Da war ich wirklich felsenfest davon überzeugt, dass alle Songs, die sich irgendwann in den 70ern in der deutschen Hitparade platzieren konnten, auch irgendwann im Programm von Radio 70 zu hören sind. Und nun musste ich feststellen, dass dieser Song von Barry White durchs Sieb gefallen ist. Let the Music Play haben wir doch damals in den Diskotheken gehört und war nicht nur in Deutschland ein Hit mit Platz 30, sondern auch auf Platz 7 in Italien, auf Platz 9 in England und auf Platz 32 in den USA. Und dennoch heute zum ersten Mal zu hören bei Radio 70 und ab jetzt in unserer Sendung die deutsche Hitparade. Und die läuft täglich, außer samstags, zwischen 17 und 19 Uhr.

CCS waren ein kurzzeitiges Bandprojekt der Blueslegende Alexis Korner. Sie haben viele Coverversionen aufgenommen und auch gleich mehrere Titel von Led Zeppelin neu interpretiert. Am bekanntesten ist wohl die CCS-Version von Whole Lotta Love. Die war jahrelang die Eröffnungsmelodie der englischen Fernsehsendung Top of the Pops und ist deshalb auch der Opener für unsere Top of the Pops, immer am Sonntag um 9 Uhr und um 19 Uhr. Wolfgang Bredow moderiert die Hits aus den britischen Charts. Ja, und wir hörten gerade einen weiteren Song von Led Zeppelin in der Mache von CCS, Black Dog, vom Album CCS 2 aus dem Jahr 1972. Und das Original von Led Zeppelin kam damals in der deutschen Hitparade auf Platz 22 und ist regelmäßig zu hören in unserem Programm, zum Beispiel abends ab 20 Uhr in unserer Sendung mit Radio 70 durch den Abend mit Rock und Blues. Und jetzt kommt ein junger Amerikaner aus Chicago. Freddie James war 14 Jahre alt, als er diese Single besang. Get Up and Boogie blieb bei uns völlig unbekannt, lud aber in den Benelux-Staaten in allen Diskotheken zum Tanzen ein. Die Single kam auf Platz 1 in Belgien und auf Platz 3 in den Niederlanden. Und sie wird zukünftig am Samstagabend zu hören sein in unserer Sendung Die 70er-Jahre-Party. Nach diesen Songs haben wir in den 70ern getanzt. Und diese Party startet an jedem Samstagabend ab 20 Uhr.

Das war noch ein Diskothekenknüller aus den Niederlanden, Platz 17 in den Dutch Single Charts 1978. Didi mit I Put a Spell on You. Didi war tatsächlich Holländerin und sie hieß Anna Dekkers und das war ihre erste Single. Weitere sollten folgen bis in die späten 80er Jahre hinein. Aber außerhalb der Niederlande ist sie nicht bekannt geworden, auch nicht mit dieser Version von I Put a Spell on You. Das Original stammte von Screaming Jay Hawkins und die bekannteste Version ist wohl die von Creedence Clearwater Revival. Ich habe dann noch eine weitere Coverversion, diesmal aus den USA. Jingo von Santana kennt wohl jeder, war eine tolle Tanznummer aus dem Jahr 69. 10 Jahre später hat der Kubaner Candido Camero Guerra diesen Song zur Dancefloor-Nummer umgearbeitet. Der gute Candido war seinerzeit schon fast 60 Jahre alt. Er starb im November 2020 im Alter von 99 Jahren. Jingo war sein größter Erfolg. Es gab eine Single auf 3 Minuten zusammengeschnippelt und es gab eine Maxi mit 9 Minuten und 26 Sekunden. Ein Hammer und ein Vorbote dessen, was als Trance erst in den 90ern so richtig Verbreitung fand. Die Maxi erschien nicht in Deutschland, aber in vielen anderen europäischen Ländern und ein guter DJ hatte diese Scheibe natürlich im Koffer. Bei uns sind solche sehr speziellen Songs und auch lange Versionen spät abends zu hören im Club von Montag bis Freitag ab 20.

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3: In der 70er-Jahre-Show gibt es heute nur Songs, die bislang noch nie in unserem Programm zu hören waren. Und diese Songs werden euch also erstmals präsentiert. Und am Mikrofon ist immer noch Thorsten Schmidt. Zu unserem dritten Geburtstag haben wir auch wieder ein paar Hörerwünsche von euch eingesammelt. Und da kam ein Wunschzettel von Christa aus Bremen gleich mit mehreren neuen Songs. Und sie hat dazu geschrieben, dass sie Radio 70 am liebsten abends hört, mit der Mischung aus Rock und Pop und Blues. Und zwei ihrer Musikwünsche sind dann auch recht rockig und beide Songs sind nicht als Single in die Läden gekommen, sondern auf einer Langspielplatte. Land Ho vom Album Morrison Hotel der Doors, das war das letzte Album mit Jim Morrison. Und danach ein Song vom Deep Purple Album Burn aus dem Jahr 74 und der Song heißt You Fool No One.

0: Das waren zwei Musikwünsche von Christa aus Bremen und auch diese beiden Songs sind neu in unserem Programm und sie sind zukünftig abends zu hören zwischen 20 und 22 Uhr. Ja, und eure Musikwünsche, die könnt ihr jederzeit loswerden und dabei ist es ganz egal, ob es sich bei euren Wünschen um Klassiker aus den 70er handelt oder um Raritäten. Schickt uns eine E-Mail an musik@radio70.de oder hinterlasst uns eine Nachricht auf unserer Facebook-Seite Radio 70. Wir kommen zu unserer Single-Rückseite der Woche und damit kommen wir zur englischen Gruppe Family Dog. Die gab es schon seit 1966 und sie hatten ein paar kleinere Hits, vor allem in den Niederlanden. Und deshalb wurden sie auch gleich viermal in den Beatclub eingeladen. Trotzdem wären sie längst vergessen, wenn sich nicht Albert Hammond bei der Family Dog seine ersten musikalischen Meriten verdient hätte. 1971 erschien die Single Coat of Many Colors. Es handelte sich also um einen ziemlich bunten Mantel und so etwas war damals überhaupt nicht modern und deshalb wurde die Single auch kein Hit und deshalb hören wir die Single-Rückseite Jesus Loves Me. Und auch für Single-Rückseiten haben wir eine eigene Sendung, immer am Samstag um 19 und um 24 Uhr. Und dann gibt es zukünftig also auch unsere Single-Rückseite aus dieser Woche zu hören. Jesus Loves Me von Family Dog.
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Der wunderbare Bill Withers mit Green Grass von seinem Album Just Men's aus dem Jahr 74. Und solche Songs sind was für unser Nachtprogramm. Von 0 Uhr bis 6 Uhr begleitet euch Radio 70 durch die Nacht. Für alle Nachteulen und für alle, die nachts arbeiten müssen, gibt es Balladen, Pop und Soul und auch deutsche Liedermacher und Songpoeten und auch viele Songs von Bill Withers in unserem Nachtprogramm. Und wir haben jetzt zwei Songs neu im Programm, die aus Kanada stammen und die sich auch in der Hitparade in Kanada platzieren konnten. Und solche Songs, die irgendwo auf der Welt in den Hitparaden notiert wurden, aber nicht bei uns in Deutschland, die bestimmen am Samstag unser Programm in der internationalen Hitparade. Von 10 bis 17 Uhr und auch am Sonntag von 10 bis 12 Uhr. Und dann sind gleich mehrere Songs von Joni Mitchell zu hören und auch von der Gruppe Guess Who.

Die Guess Who mit Share the Land, Platz 2 in Kanada und Platz 10 in den USA, aber bei uns völlig unbekannt geblieben. Das soll nicht so bleiben und deshalb spielen wir auch diesen Song zukünftig im Programm von Radio 70. So, das waren noch wieder ein paar schöne Songs, die neu im Programm von Radio 70 zu hören sind. Und diese Songs könnt ihr nachlesen auf der Playliste zur Sendung im Internet unter www.musikausstudiobremen.de. Und dort findet ihr dann weitere Informationen über die gespielten Songs. Ich verabschiede mich mit einer schönen Ballade von Rod Stewart. Mine for Me war auf Platz 91 in den USA, konnte aber bei uns in Deutschland keine Hitparadenplatzierung verbuchen und ist deshalb unter seinen vielen, vielen Hits so ziemlich in Vergessenheit geraten. Das soll so nicht bleiben und deshalb gibt's den Rod Stewart jetzt zum Schluss und ich wünsche euch eine wunderschöne Woche. Mein Name ist Thorsten Schmidt und ich sage wie immer Tschüss und hoffentlich bis bald. 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
1: Seid auch diesmal wieder ganz herzlich willkommen, liebe Soul- und Funk-Freunde in den 70s. Der Axel Lindner schlägt mit unserem Funk-Feature an dieser Stelle aber auch heute nochmal gehörig aus der Art, denn wir treffen uns auch diesmal nochmal zur European Connection ab Mitte der 70er Jahre und damit zu den Auswirkungen der schwarzen Musikkultur endlich dann auch bei uns am Festland. Wir hatten es ja beim letzten Mal schon feststellen dürfen, dass zwar die echten funkigen US-Rhythmen Ende der 70er Jahre den wesentlich einfacher gestrickten Disco-Beats weichen mussten, aber eben weil die Rhythmen zunehmend geradliniger wurden, damit etabliert sich der US-Soul-Sound dann endlich auch bei uns in Deutschland. Und so darf ich euch heute nochmal einladen auf einen Streifzug durch die deutschen und die englischen Hitparaden ab Mitte der 70er Jahre, die nun aber ihre schwarzen Top-10-Erfolge aus den US-Listen schon zu uns rüberschwappen lassen. Das, was also über Jahrzehnte quer durch die 40er und 50er und 60er Jahre in Deutschland quasi totgeschwiegen wurde, das findet jetzt über den Funk zum Soul, zum Disco auch in unsere deutschen Wohnzimmer und Diskotheken und Radiostationen. Und damit hat sich der Kampf für die schwarze Musikkultur am Festland deutlich gelohnt. Hier im Jahr 1974 mit Carl Douglas und die erste deutsche Topspot-Platzierung mit einem Sänger aus Jamaika. Und der bringt mit seinem Chartdebüt das Kunststück fertig im schwarzen und im weißen Amerika, genauso wie in England und eben erstmals in Deutschland eine Nummer 1 zu stellen. Willkommen im souligen Abspann von Quiet Chung Kanes Fernsehserie Kung Fu mit dem Eisbrecher Kung Fu Fighting. Oh.

Der Titelsong zur gleichnamigen Fernsehserie Kung Fu mit David Carradine, der schafft damit den weltweiten Durchbruch an die Spitze aller Hitparaden. Und das ganz besonders Wichtige für uns, es passiert zum ersten Mal auch in Deutschland. Auch wenn unser Buchautor Ricky Vincent mit seinem Werk Funk, The Music, The People, The Rhythm of the One darüber auch diesmal wieder eigentlich schimpft, dass diese sogenannte Disco-Welle ab Mitte der 70er Jahre auf dem Vormarsch steht, während die echten Funk-Rhythmen ab dann mehr und mehr in den Hintergrund geraten. Und für diejenigen unter euch, die uns vielleicht heute zum ersten Mal bei diesem Feature-Thema Funk in den 70s mitbegleiten, hier sei noch mal ganz kurz der bisherige Werdegang dieser Serie kurz nachgezeichnet. Angefangen hat es mit den ersten Ur-Funk-Rhythmen bereits Mitte der 60er Jahre, vor allem mit dem Godfather James Brown, dessen Erfolge sich dann über die Black-Power-Bewegung bis in die 70er Jahre zur Sex Machine und Ain't It Funky und vielen weiteren reinrassigen Rhythm and Blues Hits dann fortentwickelt hat. Und so waren wir dann auch einige Sendungen lang in den ersten beiden Dynasties of Funk, die dann laut unserem Buchautor dann aber ab 1977 in etwa abgelöst werden von zum einen der P-Funk-Abteilung, die diesen Offbeat-Rhythmus auch weiterhin betreiben wollte, und auf der anderen Seite mit dem weißen Disco-Publikum. Und genau hier sind wir auch heute nochmal gelandet bei genau diesen US-Hits, die sich jetzt auch in Europa in die Top 10 schleichen. Quasi die Arche Noah des Souls in Deutschland, so will ich das mal betiteln. Das Boot nimmt endlich Fahrt auf mit der Youth Corporation zu Rock

Rock the Boat. Das schwarze Musikschiff scheint jetzt ab Mitte der 70er Jahre auch endlich einen ersten Hafen in Deutschland gefunden zu haben. Auch wenn die Hitparadenplatzierungen noch immer noch ein Stück weit hinterherhinken, zum Beispiel zum Erfolgsgrad in England und selbstverständlich auch in Amerika. Aber auch wenn all das, was wir heute noch in der ersten Hälfte der Sendung aus den diversen Top-10-Listen zu hören kriegen, eigentlich alles andere als reinrassige Funkmusik ist, deshalb sind solche Soul-Import-Hits aus diesen Tagen trotzdem die Brutstätte für die schwarze Musikkultur in Deutschland. Mit der nächsten weltweiten Nummer 1, da bedient sich unser Buchautor Ricky Vincent bei einem Begriff Sweet Funk. Der wird oftmals mit leichten, langsamen Samba-Rhythmen präsentiert, aber immer noch mit den grundsätzlichen Inhalten des Funk transportiert. Denn wenn wir uns zumindest noch mal ganz kurz die Begriffsdefinition von Funk oder Funky hier mal zurückholen wollen, dann geht es dabei eigentlich immer um Sex und um Rhythmus und wie er das nennt, um die Nasty Grooves. Also wenn sich auch jetzt hier nicht die harten Basslinien mit den rhythmischen Gitarrengrooves in den Vordergrund spielen, bei George McRae stattdessen der Schlagzeuger eigentlich die Bläsersätze über sich ergehen lässt und auf eher harmonische Klangvariationen gesetzt wird. Allein ein Titel wie Rock Your Baby, der hat aber trotzdem den Urgedanken des Funk weiterhin verinnerlicht. Die Gefühlswelt zwischen Mann und Frau, die ist hier wieder vollkommen in Ordnung, auch wenn die durchschnittlichen deutschen Soul-Fans damals noch nicht in erster Linie wohl an Sex denken wollten, sondern sich hier erstmal über einen Platz 42-Hit freuen mit einem schwarzen George McRae und Rock Your Baby.

your baby und ich denke, ihr wisst, was gemeint ist. Und in dieselbe textliche Kerbe, da schlägt jetzt auf der anderen Seite auch die Patti LaBelle mit Unterstützung von Alan Toussaint in New Orleans bei ihrer Lady Marmalade. Und hier wird es dann auch schon wesentlich deutlicher in den Vordergrund gestellt, worum es beim Funk manchmal ganz unterschwellig, aber manchmal eben auch ganz direkt immer geht. Voulez-vous coucher avec moi? Damals im Französischunterricht eins der ersten Dinge, die man unbedingt lernen musste. Und dass die afro-französischen Wurzeln gerade auch im French Quarter in New Orleans auch immer ihre Spuren hinterlassen haben, das haben wir auch bei unseren Funkwurzeln hier so manches Mal schon zum Thema machen dürfen. Schon seit Fats Domino oder den Meters und Dr. John und ZZ Hill und wie sie alle heißen. Aber jetzt wird es eben auch bei uns in Deutschland damit akzeptiert oder mal zumindest toleriert, dass eine Patti LaBelle ganz unverhohlen vom Sex singt und eine schwarze und eine weiße Nummer 1 aus Amerika damit dann trotzdem oder vielleicht gerade deshalb auch zu uns in die Top 20 bewertet wird. Heutzutage benutzt man dafür manchmal den Begriff Sex Sells, aber Funk ohne Sex, das wäre kaum vorstellbar gewesen. Und nur weil man die Anspielungen bei manchen zeitgleichen US-Hits vielleicht nicht so auf Anhieb als solches gleich verstehen konnte, da hatte der Funk das jetzt in gebräuchliche Textmuster verpackt. Nicht mehr so wie in den 30er Jahren mit dem Risky Blues und den typisch zweideutigen Rhythm and Blues Anspielungen bis in die 50er Jahre oder When a Man Loves a Woman dann in den 60s. Aber jetzt in den 70s, da bedienen sich eben auch die deutschen Teenager zum ersten Mal auf breiter Front bei solchen Hits. Voulez-vous coucher avec moi mit Patti LaBelle zur Lady Marmalade.

Die Lady Marmalade als Hommage an eine schwarze Prostituierte in New Orleans mit einer Nummer 1 in England, in Italien, in Österreich und in Holland. Also bei unseren Nachbarn steht der Funk zeitgleich schon einen Tick höher im Kurs als noch bei uns. Aber schon allein, dass es auch bei uns Scheiben wie diese, wie selbstverständlich bei Alt und Jung überhaupt zu kaufen gibt und man die bis in unsere heutigen Tage überhaupt kennt, das sollte auf alle Fälle bei uns deutlich gewertschätzt werden. Sicher gab es auch zuvor schon viele Fans von Fats Domino über Little Richard und Sam Cooke oder Aretha Franklin. Aber der damalige durchschnittliche Musikhörer, der bekommt damals oftmals erst im Nachhinein intensiveren Kontakt zum Soul aus den früheren Tagen. Wer hatte denn damals plötzlich dann nicht diese sechsteilige LP-Serie Soul im Schrank stehen, wo man mal zumindest ein paar dieser wichtigsten Soul-Kracher aus den 60er Jahren mal gebündelt bei uns überhaupt mal kaufen konnte. Die deutschen Schallplattenfirmen, die erwachten so ganz allmählich aus dem Schlagertiefschlaf und sie trauen sich jetzt, wenn auch verspätet, aber dennoch auch mal schwarze Künstler ins Programm zu nehmen. Und gerade wenn die Importstrecke wie hier bei Hot Chocolate 1976 aus London nunmehr gar nicht so weit ist, da lohnt sich's aus einem US- und einem England-Treppchenplatz jetzt auch bei uns in Deutschland einen Top-10-Erfolg zu machen. Mit funkigem Grundtenor, inbegriffen natürlich auch im Text bei You Sexy Thing mit heißer Schokolade.

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Wenn sich vielleicht manch einer heutzutage wundert, wie viele Rapper in der Neuzeit sich mit ihren Mädels, ihren Diamantringen dann auch immer auf dem Rücksitz ihres Cadillacs ablichten lassen. Auch hier folgt die Hip-Hop- und die Rap-Neuzeit auch nur den ersten funkigen Vorinformationen aus den 70ern. Auch wenn sich Hot Chocolate in England natürlich bei einem wesentlich geradlinigeren Disco-Beat bedienen, als dass beispielsweise die US-Boys in der Regel zeitgleich so machen mit ihrem Funk-Rhythmus. Der Himmel ist und bleibt einfach nicht erst seit Elvis in den 50er Jahren ein Cadillac und ein Mädchen auf dem Rücksitz, ganz egal ob Hip-Hop oder Rap oder Funk oder Rock'n'Roll, es ist vollkommen egal. Schon seit den 40er Jahren war es in den frühen Rhythm and Blues-Schautertagen mit Wynonie Harris oder mit Roy Brown bei jeder Konzerttournee im Süden eigentlich ein zwingendes Fortbewegungsmittel entlang der Südstaaten-Tourneeroute am sogenannten Chitlin Circuit. Damals hatte man als Statussymbol einen Cadillac. Mit dem konnte man zum Auftritt vors Apollo oder vors Regal Theater vorfahren. Und der Film über die Gebrüder Chess in Chicago, der heißt nicht zu Unrecht Cadillac Records, weil eben Phil und Leonard Chess ihren erfolgreichsten Musikern immer einen Cadillac geschenkt hatten, sobald der nächste Millionseller eingefahren wurde. Also auch hier von Race Music bis Hip-Hop nicht immer ein neues Thema. Aber wenn hier der Van McCoy von Change with the Times spricht, dann kommt auch diese Kultur nun auch bei uns in Europa an. Jetzt machen wir mal einen kurzen Abstecher zu den zeitgleichen britischen Top 10 Hits in Schwarz hier mit Van McCoy. Change.

Change with the times. Die Zeiten ändern sich, wobei es in England ja schon seit den frühen 60er Jahren bereits längst an der Tagesordnung ist, dass auch solche Rhythm and Blues Hits wie ganz selbstverständlich auf der Insel auch in dieselben Hitparadenregionen vorstoßen wie in Amerika. Unsere täglichen Stammhörer beim R&B Countdown, die hatten davon schon in den zurückliegenden schwarzen Musikjahrzehnten schon einige Beispiele dazu erleben können. Und dieser Trend, der setzt sich in den 70s natürlich mit der Disco-Welle auf der Insel auch weiter fort. Das Hitparadendebüt der Gruppe Chic aus New York, das kommt in England schon vor ihrem Monster-Hit von Le Freak genauso hoch in die Top 10 wie im schwarzen und im weißen Amerika. Aber auch in Deutschland kann man damit jetzt einen kleinen Achtungserfolg zumindest auf Rang 40 schon landen. Mit Dance, Dance, Dance auf den Diskotheken-Tanzflächen mit der Gruppe Chic.

Auch wenn der echte Funk-Rhythmus mit diesen Disco-Crossover-Hits für unseren Buchautor eigentlich die schwarze Musiktradition wirklich untergräbt, dafür findet der Ricky Vincent aus seinem Blickwinkel eines schwarzen Ethnologen und Forschers auch relativ drastische Worte. Er schreibt dazu beispielsweise, dass mit der fortschreitenden Disco-Welle bereits sogenannte No-Disco-Weekender in manchen schwarzen Radiostationen propagiert werden, um eben den schwarzen Musikverfall der schwarzen Musikkultur deutlich damit eindämmen zu können. Die sogenannten beigen Disco-Hits, die bedienen sich zwar wie selbstverständlich beim Soul und beim Funk der Schwarzen, aber je weißer die Plattenfirmen mit ihren Arrangements werden, desto rückständiger wird die Musikkultur im Ganzen. Zumindest betitelt das der Ricky Vincent fürs Rhythm and Blues Umfeld in den End-70s genauso. Und in England führt das, wie hier bei Al Hudson, auch dazu, dass man sich relativ deutlich eigenständig eine Disco-Welle in Gang setzt, die mit deutlich geradem Backbeat nun wirklich auch nicht mehr auf dem Plattencover zwischen Schwarz und Weiß differenziert, aber schon längst auch die weißen Diskotheken-Tanzflächen quasi ausgewaschen werden mit beigem Teint. Wirklich keiner kann den Disco-Tanzbeat verpassen und jeder, der mitmachen möchte, ist sofort mit dabei. Ein rein britischer, quasi beiger Disco-Beat für Al Hudson und You Can Do It.

0: zu Hause in Amerika. Die Smarty Pants werden genauso in die britischen Top 10 bewertet wie jetzt hier auch die Esther Phillips. Ihr What a Difference a Day Makes legt zwar zeitgleich in Amerika ebenfalls recht typisch eine Hitparadenkarriere hin, mit einem Platz 20 Hit in Weiß und einem Rang 10 in Schwarz, aber eine Position 4 in England, die bedeutet auch hier wieder mal ganz deutlich, dass die britischen Soul-Fans auf ihren eigenen zeitgleichen Tanzabenden schon längst sich emanzipiert haben und ein ganz eigenes souliges Hitparadenprofil weiterentwickeln wollen. Und natürlich vor allem auch wegen ihrer bereits langjährigen Soul- und Ska- und Rocksteady-Vergangenheit auf der Insel. Da werden durch eigenständige Bewertungskriterien von solch importierten US-Soul-Hits dann auch ganz eigenständige Musiktraditionen in England, die sich jetzt auch eine ganz eigene Hitparade drumherum basteln. Und in Deutschland wird zeitgleich eben auch davon zaghaft zumindest mal übernommen fürs deutsche Publikum. Aber auch bei all diesen traditionellen Unterschieden zwischen England und Deutschland bei diesem Thema, jeder weitere Tag für die Soul- und die Funk-Tradition führt hin ins Hip-Hop-Zeitalter, auch in Deutschland. Es ist ein guter Tag dafür. What a difference a day makes. Hier mit Esther Phillips.
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Oder besser, what a difference a groove makes. Vielleicht hören wir beim nächsten funkigen Disco-Klassiker von den Sisters Sledge mal ganz bewusst auf die Gitarre, die gerade auch in der Third Dynasty of Funk zum mächtigen Rhythmusinstrument wird. Hier auch bei Lost in Music.

0: 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Mal geht's aufwärts und mal auch wieder abwärts mit dem New Yorker Funk- und Soul-Komponisten Roy Ayers, der aber seinen einzigen Charterfolg hier damit overseas landet, in England im Jahr 1978 im Funk- und Disco-Universum der End-70s. Da entstehen in diesen Monaten auch wirklich so viele unterschiedliche Strömungen, die auch überall mit ihren leicht unterschiedlichen Macharten auch komplett anders bewertet werden. Obwohl man vielleicht aus heutiger Sichtweise versucht sein könnte, das Ganze mal in Bausch und Bogen einfach nur Disco zu nennen, weil eben als erstes dieser Four on the Floor Disco Beat immer so stark ins Ohr geht. Und dabei stehen wir aber bald nach einer kompletten Jahresstaffel hier noch längst ganz am Anfang unserer 70s Entdeckungsreise zwischen Northern Soul und Sweet Funk und Disco oder einfach nur zeitgemäßer Popmusik. Wie nennt man denn das Ganze? Aber wenn so ein Soul- und ein Funk-Titel sich inzwischen auch schon landesweit in den Pop-Hits mausern darf, dann hat das wohl damit auch gegen Ende der 70er Jahre schon eine ganze Menge mehr geschafft, als das fürs allgemeine musikalische Wahrnehmungsbild der schwarzen Musik wirklich einiges bewegt hat. Und unser Funkbuchautor, der Ricky Vincent in Amerika, der weiß gar nicht, wie schwer es war, auf der ganzen Welt außerhalb des schwarzen Amerika eben echte Soul-Sounds überhaupt als allgemein gängige Alltagsmusik wahrnehmen zu dürfen. Denn eins ist gerade auch in der deutschen Musikgeschichte längst schon klar. In den 50er oder den 60er Jahren, da war das alles andere als selbstverständlich, dass man schwarze Musik in dieser Breite überhaupt kaufen konnte in einem ganz normalen Schallplattenladen. Also wir freuen uns mal gemeinsam hoffentlich schon auf das nächste Funk- und Soul-Kapitel aus den 70s. Der Axel Lindner sagt wie immer an dieser Stelle herzlichen Dank fürs Mitreisen. Und wir hören uns hoffentlich hier nächste Woche an gleicher Stelle wieder zu Let's Get the Groove.
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2: Im Studio Cornelius Dreger. Schönen guten Tag. Der Deutsche Gewerkschaftsbund hat eine verpflichtende Betriebsrente gefordert. Die DGB-Vorsitzende Fahimi sagte dem Redaktionsnetzwerk Deutschland, die Arbeitgeber sollten mindestens einen Teil der Kosten übernehmen. Über eine betriebliche Altersvorsorge wird zusätzlich zur gesetzlichen Rente automatisch Geld fürs Alter angespart. Konkrete Vorschläge will Fahimi Ende des Monats vorstellen. Nach Angaben des DGB haben derzeit rund 20 Millionen Beschäftigte keine betriebliche Altersvorsorge. Eine deutsche Olympiabewerbung für 2036. Vor einiger Zeit hatte Bundespräsident Steinmeier das noch abgelehnt. Jetzt die Kehrtwende. Er kann sich das mittlerweile doch vorstellen. Tom Husse berichtet.
3: Seine Bedenken seien zwar nicht verschwunden, berichtet die ARD. Steinmeier geht aber davon aus, dass alle sehr verantwortungsvoll mit diesem Datum umgehen würden. Der Bundespräsident war aus historischen Gründen gegen eine Bewerbung für 2036, denn genau 100 Jahre zuvor, also 1936, gab es die Olympischen Sommerspiele in Deutschland und die hatten die Nazis damals für ihre Propaganda missbraucht. Neben 2036 sind auch 2040 und 2044 für eine deutsche Olympiabewerbung im Gespräch.
2: Wie kann die Ukraine weiter unterstützt und der Druck auf Russland erhöht werden? Darum geht's heute bei einem Treffen in London. Kanzler Merz kommt mit dem britischen Regierungschef Starmer, Frankreichs Präsident Macron und dem ukrainischen Präsidenten Zelensky zusammen, um zu beraten. Das Bundesverkehrsministerium will herausfinden, wie sich die Cannabis-Legalisierung auf die Verkehrssicherheit auswirkt. Ein entsprechender Gesetzentwurf kommt am Freitag in den Bundesrat. Konkret geht es darum, dass schwere Unfälle, bei denen Cannabis im Spiel war, in der Unfallstatistik landen. Mehr als 1,2 Millionen Menschen haben in Madrid an einer Messe mit Papst Leo teilgenommen. Der Gottesdienst zum Fronleichnam fand mitten in der Stadt vor dem Rathaus und den umliegenden Straßen statt. Der Papst ist derzeit zu einem einwöchigen Besuch in Spanien.
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2: Wolkig und teils nass geht's heute Nachmittag weiter. Vor allem im Norden kommen immer mal wieder Schauer runter. Vereinzelt ist aber auch ein kurzes Gewitter drin. Sonst bleibt es freundlicher und oft trocken. An den Alpen kann aber auch mal ein Schauer dabei sein. Dazu liegen die Werte gerade zwischen 18 und 26 Grad. Morgen gibt's dann erst viel Sonne, später ziehen von Westen mehr Wolken rein und gegen Abend sind Gewitter möglich, maximal bis 28 Grad.

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2: Im Studio Cornelius Dreger. Schönen guten Abend. In der Debatte über die geplante Rentenreform will der Deutsche Gewerkschaftsbund sich für eine verpflichtende Betriebsrente stark machen. Das hat die DGB-Vorsitzende Fahimi dem Redaktionsnetzwerk Deutschland gesagt. Finn Riebesell-Freundlieb.
3: Das bedeutet, zusätzlich zur gesetzlichen Rente soll automatisch Geld für das Alter angespart werden. Wer die Kosten am Ende genau trägt, ließ Fahimi offen. Für sie ist aber klar, die Arbeitgeber sollen mindestens einen Teil der Kosten übernehmen. Konkrete Vorschläge will man Ende des Monats vorstellen. Nach Angaben des DGB haben derzeit rund 20 Millionen Beschäftigte in Deutschland keine betriebliche Altersvorsorge.
2: Bundespräsident Steinmeier macht eine Kehrtwende. Er kann sich jetzt doch vorstellen, dass Olympia im Jahr 2036 wieder nach Deutschland kommen könnte. Das berichtet die ARD. Bislang hatte Steinmeier eine Bewerbung aus historischen Gründen abgelehnt. 1936 hatten die Nazis aus den Olympischen Sommerspielen in Deutschland eine Propagandashow gemacht. Mit Blick auf 2036 heißt es aus dem Bundespräsidialamt, Steinmeier sei davon überzeugt, dass alle Beteiligten mit diesem Datum verantwortungsvoll umgehen würden. Wie kann die Ukraine weiter unterstützt und der Druck auf Russland erhöht werden? Darum geht's heute bei einem Treffen in London. Kanzler Merz kommt mit dem britischen Regierungschef Starmer, Frankreichs Präsident Macron und dem ukrainischen Präsidenten Zelensky zusammen, um zu beraten. Cannabis am Steuer und dann einen schweren Unfall gebaut. Das soll in Zukunft auch in der Statistik landen. Das Bundesverkehrsministerium will am Freitag einen Gesetzentwurf in den Bundesrat einbringen. Damit soll geschaut werden, wie sich die Cannabis-Legalisierung auf die Verkehrssicherheit auswirkt. Bis heute müssen die EU-Staaten sich neue Regeln zur Lohntransparenz verordnen oder besser gesagt müssten. Denn Deutschland setzt die EU-Richtlinie, die die Gehaltsunterschiede zwischen Männern und Frauen schrumpfen lassen soll, noch nicht um. Frauenministerin Prien hält sie für viel zu bürokratisch.
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2: Wolken und ab und zu ein Schauer sind heute Abend vor allem im Norden dabei. Ganz vereinzelt kann es auch mal kurz krachen. Richtung Alpen bleibt zumeist freundlich, aber auch da kann vereinzelt was runterkommen. In der Nacht wird es dann erst kurz ruhiger, später ziehen von Westen wieder mehr Wolken rein. Die Tiefstwerte dazu zwischen 13 und 6 Grad. Morgen starten wir mit viel Sonne, später dann mehr Wolken und gegen Nachmittag von Westen her Regen und einzelne Gewitter. Dazu maximal 29 Grad.

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6: Alle Hits des Jahres 1970 aus den offiziellen englischen Charts. Es gab damals eine Top 50 mit 231 Hits in diesem gesamten Jahr. Das meiste haben wir schon hinter uns, denn es ist jetzt die 11. Sendung und wir sind jetzt auf dem Platz 73 angelangt, denn da gibt es zwei Titel mit gleicher Punktzahl. 13 Wochen in den Charts, Platz 7 erreicht haben Chicago. Ihr Titel heißt 25 or 624. Und dann kommen die Moody Blues mit Question, 12 Wochen in den Charts, bis zum Platz 2 gekommen.

Diese Sendung läuft schon 10 Minuten und wir haben erst 2 Stücke geschafft. Das waren die Moody Blues mit Question und davor Chicago mit 25 or 624. Das war der Platz 73. Auf den Platz 72 kommt nun der erste Nummer 1 Hit in dieser Serie. Das ist Jimi Hendrix. 12 Wochen war er dabei, Platz 1 hat er geschafft, wie gesagt. Und der Titel Voodoo Child auf unserem Platz 72.

Voodoo Child von Jimi Hendrix mit seiner Experience und mit einem dezenten Brummen des Gitarrenverstärkers ganz zu Anfang des Stückes. Weiter geht's mit den White Plains. 13 Wochen waren sie dabei, Platz 8 haben sie erreicht. Julie, Do You Love Me heißt ihr Titel auf unser Platz 71.

Julie, do you love me? Das waren die White Plains. Und nun kommt ein ganz seltener Fall in den englischen Charts, nämlich es kommt eine deutsche Band. Das sind die Rattles. 14 Wochen waren sie in den Charts, Platz 8 haben sie erreicht mit ihrem Titel The Witch. Und damit sind sie dann also auf dem Platz 70 gelandet.

Patches, das war Clarence Carter. Die nächsten beiden Titel sind punktemäßig wieder dicht beieinander, deshalb spiele ich sie im Stück. 14 Wochen waren sie beide in den Charts. Der erste Titel hat den Platz 7 erreicht, das sind die Temptations mit Ball of Confusion auf dem Platz 68. Und der zweite, das sind die Cufflinks mit dem Platz 10 als höchster Position, When Julie Comes Around auf unserem Platz 67.

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Das waren die Cufflinks mit When Julie Comes Around und davor hatten wir die Temptations mit Ball of Confusion. Auf dem Platz 66 ist die Gruppe Steam, 14 Wochen in den Charts, Platz 9 erreicht. Ihr Titel Na Na, Hey Hey, Kiss Him Goodbye.

Nana, hey, hey, kiss him goodbye, das war die Gruppe Steam. Weiter geht's mit den Chairman of the Board. Ihr Titel heißt Give Me Just a Little More Time. 13 Wochen waren sie in den Charts damit und auf Platz 3 war die höchste Position. Das ist unser Platz 65.

Give me just a little more time. Das waren die Chairman of the Board. Und nun geht's auf eine Taxifahrt. Big Yellow Taxi heißt der Titel von Joni Mitchell. 15 Wochen war sie damit in den Charts. Platz 11 hat sie erreicht. Und das ist der Platz 64.

Joni Mitchell, Big Yellow Taxi. Weiter geht's mit Edison Lighthouse. Die haben auch jetzt den Platz 1 erreicht. Und zwar waren sie 5 Wochen lang auf Platz 1, bei 12 Wochen insgesamt in den Charts. Ihr Titel: Love Grows Where My Rosemary Grows. Unser Platz 63.

Love Grows Where My Rosemary Grows. Das war ein Edison Lighthouse. Die nächsten beiden Titel haben die gleiche Punktzahl erreicht, deshalb kommen sie im Doppelpack. Da sind die Jackson 5 die ersten. 13 Wochen waren sie dabei, haben den Platz 2 erreicht mit I Want You Back. Und danach kommt Marvin Gaye, der hat den Platz 9 erreicht bei 14 Wochen Laufzeit. Und sein Titel heißt Abraham, Martin and John. Die beiden auf unserem Platz 61.

Und da haben wir mal ein Stück des Originals gehört. Das war Dion DiMucci aus dem Jahr 1968, ein Hit in den USA. Abraham, Martin and John. 1970 also dann für Marvin Gaye ein Hit in England. Abraham, Martin and John. So, und damit ist schon wieder Zeit für den letzten Titel in dieser Sendung. 13 Wochen in den Charts, Platz 5 erreicht. Das haben die Kings und ihr Titel Ape Man, unser Platz 60.

0: Das waren die Kinks mit ihrem Ape Man und ich sage tschüss bis zum nächsten Mal.
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3: Alle Hits des Jahres 1970 aus den offiziellen englischen Charts. Es gab damals eine Top 50 mit 231 Hits in diesem gesamten Jahr. Das meiste haben wir schon hinter uns, denn es ist jetzt die 11. Sendung und wir sind jetzt auf dem Platz 73 angelangt, denn da gibt es zwei Titel mit gleicher Punktzahl. 13 Wochen in den Charts, Platz 7 erreicht haben Chicago. Ihr Titel heißt 25 or 624. Und dann kommen die Moody Blues mit Question, 12 Wochen in den Charts, bis zum Platz 2 gekommen.

Diese Sendung läuft schon 10 Minuten und wir haben erst 2 Stücke geschafft. Das waren die Moody Blues mit Question und davor Chicago mit 25 or 6 to 4. Das war der Platz 73. Auf den Platz 72 kommt nun der erste Nummer 1 Hit in dieser Serie. Das ist Jimi Hendrix. 12 Wochen war er dabei, Platz 1 hat er geschafft, wie gesagt. Und der Titel Voodoo Child auf unserem Platz 72.

Voodoo Child von Jimi Hendrix mit seiner Experience und mit einem dezenten Brummen des Gitarrenverstärkers ganz zu Anfang des Stückes. Weiter geht's mit den White Plains. 13 Wochen waren sie dabei, Platz 8 haben sie erreicht. Julie, Do You Love Me heißt ihr Titel auf unser Platz 71.

Julie, do you love me? Das waren die White Plains. Und nun kommt ein ganz seltener Fall in den englischen Charts, nämlich es kommt eine deutsche Band. Das sind die Rattles. 14 Wochen waren sie in den Charts, Platz 8 haben sie erreicht mit ihrem Titel The Witch. Und damit sind sie dann also auf dem Platz 70 gelandet.

Patches, das war Clarence Carter. Die nächsten beiden Titel sind punktemäßig wieder dicht beieinander, deshalb spiele ich sie im Stück. 14 Wochen waren sie beide in den Charts. Der erste Titel hat den Platz 7 erreicht, das sind die Temptations mit Ball of Confusion auf dem Platz 68. Und der zweite, das sind die Cufflinks mit dem Platz 10 als höchster Position, When Julie Comes Around auf unserem Platz 67.

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Das waren die Cufflinks mit When Julie Comes Around und davor hatten wir die Temptations mit Ball of Confusion. Auf dem Platz 66 ist die Gruppe Steam, 14 Wochen in den Charts, Platz 9 erreicht. Ihr Titel: Na Na, Hey Hey, Kiss Him Goodbye.

Nana, hey, hey, kiss him goodbye, das war die Gruppe Steam. Weiter geht's mit den Chairman of the Board. Ihr Titel heißt Give Me Just a Little More Time. 13 Wochen waren sie in den Charts damit und auf Platz 3 war die höchste Position. Das ist unser Platz 65.

Give me just a little more time, das waren die Chairman of the Board. Und nun geht's auf eine Taxifahrt. Big Yellow Taxi heißt der Titel von Joni Mitchell. 15 Wochen war sie damit in den Charts, Platz 11 hat sie erreicht und das ist der Platz 64.

Joni Mitchell, Big Yellow Taxi. Weiter geht's mit Edison Lighthouse. Die haben auch jetzt den Platz 1 erreicht. Und zwar waren sie 5 Wochen lang auf Platz 1, bei 12 Wochen insgesamt in den Charts. Ihr Titel: Love Grows Where My Rosemary Grows. Unser Platz 63.

Love Grows Where My Rosemary Grows. Das waren Edison Lighthouse. Die nächsten beiden Titel haben die gleiche Punktzahl erreicht, deshalb kommen sie im Doppelpack. Da sind die Jackson 5 die ersten. 13 Wochen waren sie dabei, haben den Platz 2 erreicht mit I Want You Back. Und danach kommt Marvin Gaye, der hat den Platz 9 erreicht bei 14 Wochen Laufzeit. Und sein Titel heißt Abraham, Martin and John. Die beiden auf unserem Platz 61.

Und da haben wir mal ein Stück des Originals gehört. Das war Dion DiMucci aus dem Jahr 1968, ein Hit in den USA. Abraham, Martin and John. 1970 also dann für Marvin Gaye ein Hit in England. Abraham, Martin and John. So, und damit ist schon wieder Zeit für den letzten Titel in dieser Sendung. 13 Wochen in den Charts, Platz 5 erreicht. Das haben die Kings und ihr Titel Ape Man, unser Platz 60.

0: Das waren die Kinks mit ihrem Ape Man und ich sage tschüss bis zum nächsten Mal.
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